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1: Ein wunderschönen guten Morgen aus der deutsch-türkischen Radiosendung Merhaba Hamburg. Heute sind wir wieder für euch eine Stunde knapp nicht live, sondern in einer Vorproduktion. Heißt, wir haben euch schöne Musik vorbereitet und ihr könnt einfach euch hinlegen und diese Musik euch zuhören oder natürlich nebenbei arbeiten. Also egal was ihr macht, könnt ihr das nebenbei machen. Es sind wirklich sehr viele Lieder und sehr schöne Lieder mit dabei.

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1: Jetzt geht natürlich wieder für euch weiter. Immer und noch leider nicht live, aber wir bleiben natürlich dran. Jetzt geht's weiter mit dem H-Buchstaben Hakan Altun und Hakan Aysev.

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1: Jetzt geht's weiter mit Ebru Yaşar und Ebru Gündeş. Also auch wieder zwei Interpreten, die mit E anfangen. Und jetzt in euren Ohren.

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1: Jetzt geht's weiter und zwar mal eine bestimmte Kategorie, zwar aus dem gleichen Buchstaben, also aus dem I-Buchstaben. Ibrahim Tatlıses und İdo Tatlıses, einmal der Sohn und einmal der Vater in euren Ohren.

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2: So, jetzt geht's natürlich wieder für euch weiter. Und zwar nicht live nochmal, das zur Erinnerung, sondern auf der Vorproduktion. Jetzt in euren Augen Kıraç und Kenan Doğulu, dann sind wir wieder für euch zurück.

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1: So, live geht immer noch leider noch nicht weiter, sondern als Vorproduktion habe ich jetzt in euren Ohren ein Lied von Ahmet Kaya.

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1: Das war's dann leider heute von uns schon. Morgen um Punkt 9 Uhr geht's natürlich wieder für euch weiter. Also auf jeden Fall natürlich nicht vergessen, jeden Morgen uns einzuschalten. Und im Laufe des Tages geht natürlich auch weiter auf radiomerdeba.de. Dort auch nicht vergessen, uns einzuschalten. Bis dann, passt auf euch auf, bleibt gesund, achtet auf die Corona-Maßnahmen und tschüss.

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